0: Dumontier, Mann gegen Mann. Ich bin Ihnen Genugtuung schuldig. Bitte Sie um die Hand Ihrer Frau.
1: Es tut mir aufrichtig leid, mein Verehrtester, aber Sie kommen ein wenig zu spät.
0: Aber wieso denn? Erlauben Sie mal.
1: Bitte.
0: Ist ja lächerlich. Herr Dumontier, ich hätte eine Bitte an Sie.
1: Wollen Sie vielleicht ein Zeugnis als Kammerdiener?
0: Geben Sie mir bitte mein Notizbuch wieder.
1: Eigentlich wollte ich es mir aufheben, als Andenken.
0: Sehen Sie, ich habe alles mitgeschrieben, was in Ihrem Hause gesprochen worden ist, und daraus mache ich jetzt ein Theaterstück. Einbrecher. Eine musikalische Ehekomödie.
1: Spiele ich darin auch keine allzu komische Rolle?
0: Beruhigen Sie sich. Die komische Rolle habe ich gespielt.